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1: Tiefstemperaturen zwischen 16 und 12 Grad, verbreitet kräftiger Regen und Gewitter. Örtlich sind Unwetter möglich, dabei schwere Sturmböen. Heute im Laufe des Tages wolkig, windig, vereinzelt kurze Schauer bis 27 Grad. Morgen heiter bis wolkig bis 26 Grad.
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1: Tiefstemperaturen zwischen 16 und 12 Grad, verbreitet kräftiger Regen und Gewitter. Örtlich sind Unwetter möglich, dabei schwere Sturmböen. Heute im Laufe des Tages wolkig, windig, vereinzelt kurze Schauer bis 27 Grad. Morgen heiter bis wolkig bis 26 Grad.

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1: Tiefstemperaturen zwischen 16 und 12 Grad, verbreitet kräftiger Regen und Gewitter, örtlich sind Unwetter möglich, dabei schwere Sturmböen. Heute im Laufe des Tages wolkig, windig, vereinzelt kurze Schauer bis 27 Grad, morgen heiter bis wolkig bis 26 Grad.
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1: Ich bin Yves Simon. Guten Morgen. Heftige Unwetter haben am Abend in Brandenburg, Thüringen, Rheinland-Pfalz und auch in Hessen gewütet. Zahlreiche Häuser wurden schwer beschädigt, zum Beispiel in Wetzlar. Dort sind etwa 60 Gebäude betroffen. Teilweise wurden dort ganze Dächer abgedeckt. Einige Häuser sind

0: unbewohnbar. In Laubach, da ist ein Baum auf einen Gastank gestürzt. Hier mussten Anwohner mitten in der Nacht aus ihren Häusern und Wohnungen raus. Und im Landkreis Mayen-Koblenz, da sind zwei Menschen von einem umstürzenden Baum verletzt worden. In Brandenburg hat sogar ein Tornado gewütet. US-Präsident Trump droht dem Iran jetzt mit einem beispiellosen Wirtschaftskrieg. Das hat er auf seiner Plattform True Social geschrieben. Tina Eck berichtet für uns aus Washington.
1: Der Frust ist groß. Der Iran lässt sich nicht in die Knie zwingen und Trump gehen langsam Druck und Drohungen aus. Nun verkündet er einen gewaltigen Wirtschaftskrieg, eine ökonomische Apokalypse für den Iran. Eine verheerende Wirtschaftsoperation mit Maßnahmen historischen Ausmaßes. Vermutlich denkt er an eine Ausweitung der sowieso schon bestehenden Sanktionen und weitere drastische Wirtschaftsblockaden.
0: In Deutschland ist die Vermögensungleichheit laut einer neuen Studie leicht zurückgegangen. Die Schere zwischen Arm und Reich wächst also nicht weiter, sie schrumpft etwas. Vor allem zwischen Ost und West ist diese Schere aber immer noch riesig. Im Süden Deutschlands, da liegt das durchschnittliche Nettovermögen bei rund 440.000 Euro, im Osten knapp bei nur 170.000. Wer jetzt schon wach ist, kann es möglicherweise bestätigen. In Deutschland schlafen viele Menschen unter der Woche zu wenig. Laut einer Studie des Robert-Koch-Instituts haben 40% angegeben, nachts auf weniger als die empfohlenen 7 Stunden zu kommen. Bei Männern haben das etwa 43% gesagt. Bei den Frauen waren es nur 36%. Es gibt gute Nachrichten von der Brücke Budapester Straße in Dresden. Das gesperrte Bauwerk kann ab Montag wieder freigegeben werden. Nach dem Belastungstest steht jetzt fest, die Tragfähigkeit ist unter den getroffenen Sicherungsmaßnahmen mittelfristig gegeben. Die Notstützen können erstmal für Stabilität sorgen. Eine Fahrspur je Richtung ist dann ab Montag wieder befahrbar, allerdings nur für Fahrzeuge bis 7,5 Tonnen. Die Busse der DVB bekommen von der Stadt eine Ausnahmegenehmigung.
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3: Heute im Laufe des Tages wolkig, windig, vereinzelt kurze Schauer bis 27 Grad. Morgen heiter bis wolkig bis 26 Grad.

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1: Mit Ingo Enke, guten Morgen. Die Verbraucherzentrale warnt vor hohen Gaspreisen im kommenden Winter. Durch die blockierte Straße von Hormuz seien Gas und Öl weltweit teurer geworden. Deutsche Speicher seien deutlich weniger gefüllt als im Vorjahr. Die DB Regio hat wieder den Zuschlag für das elektrische Bahnnetz zwischen Leipzig, Dresden bis in die Lausitz bekommen, bis 2040. Laut Bahn sollen ab Dezember modernisierte Züge eingesetzt werden. Nach dem Belastungstest an der Brücke Budapester Straße in Dresden steht fest, die Brücke hält und kann ab Montag wieder freigegeben werden. Fahrzeuge bis 7,5 Tonnen und DVB-Busse dürfen sie befahren. In Deutschland schlafen viele Menschen wochentags zu wenig. Laut einer Studie des Robert-Koch-Instituts geben knapp 40% an, auf weniger als die empfohlenen 7 Stunden zu kommen. In Marienberg ist der neue Verkehrsübungsplatz für Radfahrer eingeweiht worden. An der Silberallee können Grundschüler aus dem Erzgebirge das richtige Verhalten im Verkehr trainieren.
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2: Heute im Laufe des Tages wolkig, windig, vereinzelt kurze Schauer bis 27 Grad. Morgen heiter bis wolkig bis 26 Grad.
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2: Mit Ingo Enke. Guten Morgen. Unwetter haben am Abend Brandenburg, Thüringen, Rheinland-Pfalz und Hessen getroffen. In der Eifel traf ein entwurzelter Baum zwei Frauen. Eine 47-Jährige überlebte schwer verletzt. Ihre 58-jährige Begleiterin starb im Krankenhaus. Viele Häuser wurden schwer beschädigt, zum Beispiel in Wetzlar. In Fürstenwalde in Brandenburg wütete ein Tornado. Auch in Südwestsachsen schlug die NINA-Warn-App am späten Abend Alarm. Über größere Schäden ist bislang aber nichts bekannt. Der frühere sächsische Umweltminister und Vizeministerpräsident von Sachsen, Wolfram Günther, will Oberbürgermeister von Leipzig werden. Auf Nachfrage hat uns der 53-jährige Grüne erklärt, warum.
3: Ich bin gebürtiger Leipziger. Ich habe als Rechtsanwalt auch Positionen, Sichtweise, auch gerade von Unternehmen gegenüber öffentlicher Verwaltung vertreten, jahrelang auch gerade im Umweltplanungsrecht Verwaltungen selbst geschult und als Minister dann auch selbst Verwaltungen geführt.
2: Die Verbraucherzentrale warnt vor höheren Gaskosten für Haushalte im kommenden Winter. Durch den Iran-Krieg und die blockierte Straße von Hormuz seien Gas und Öl weltweit teurer geworden. Die deutschen Speicher seien momentan deutlich weniger gefüllt als im Vorjahreszeitraum. Die Verbraucherschützer raten schon jetzt, die Preise anzuheben.

0: anderer Anbieter zu checken. Nach dem Belastungstest an der Brücke Budapester Straße in Dresden steht fest, die Brücke kann ab Montag wieder freigegeben werden. Fahrzeuge bis 7,5 Tonnen und DVB-Busse dürfen sie befahren. Die Stadtverwaltung hatte im Mai einen Teil der Brücke vorsorglich gesperrt, nachdem ein Monitoring neue Schäden am Spannstahl gezeigt hatte. Die Zwickauer Polizei sucht nach einer Autodiebin. Am Dienstagmorgen sollte ein grauer Audi Q7 an der A4-Anschlussstelle Glauchau-West kontrolliert werden. Gunnar Tichy berichtet.
1: Die Fahrerin gab Gas und flüchtete auf die Autobahn. Kurz darauf wurde der PKW verlassen, auf der B180 in Hohenstein-Ernsthal entdeckt. Wie sich herausstellte, war der Wagen in der Nacht gestohlen worden. Trotz einer groß angelegten Fahndung, bei der auch ein Hubschrauber und Spürhunde im Einsatz waren, konnte die Frau nicht gefasst werden.
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3: Guten Morgen. Ja, heute zunächst dicht bewölkt. Vereinzelt kann es noch etwas regnen. Im Tagesverlauf lockert es öfter auf. 23 bis 26 Grad. Morgen mal Sonne, mal Wolken. Später stellenweise Regen auch wieder so bis 26 Grad. Und das Wochenende geht wechselhaft weiter, aber da nur noch bis 23 Grad.
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3: Eine Meldung von der A4 Görlitz Richtung Dresden. Ein Schwertransport, der nicht überholt werden kann. Zwischen Ohorn und Ottendorf-Vogrilla, da ist auch die Autobahn momentan voll gesperrt.
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3: Ja, guten Donnerstagmorgen. Der 20. August ist heute. Gleich Roger Whittaker, Cliff Richard. Und wir starten in die Stunde, in den Tag mit Hot Chocolates.

6.16 Uhr, guten Morgen, Cliff Richard auf Antenne Sachsen und Dreaming. Ja, ausgeträumt, wir sind wach, wir sind bereit für einen neuen Tag. Ich hoffe, bei Ihnen haben die Unwetter gestern Abend sowie in der Nacht keine Schäden angerichtet. Da hat man ja starke Schauer und Gewitter. Heute beruhigt sich das Wetter überall, später scheint verbreitet die Sonne bei bis zu 26 Grad.

0: Der Nebelmond von Juliane Werding. Eine Minute vor 7:30. Guten Donnerstagmorgen. Hier ist Antenne Sachsen. Und gleich geht's weiter mit Sweet Caroline, Neil Diamond und Ben Zucker. Seine Schwester Sarah macht ja auch Musik und wird heute 36. Ben, spiel mal gleich mit. Was für eine geile Zeit.
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3: Mit Ingo Enke, guten Morgen. Heftige Unwetter haben in Thüringen, Brandenburg, Rheinland-Pfalz und Hessen gewütet. Auch in Südwestsachsen schlug die Nina-Warn-App am späten Abend Alarm. Bäume stürzten um. Über größere Schäden ist bislang nichts bekannt. In Chemnitz halten sich Uber-Fahrer oft nicht an die Regeln. Wie die Freie Presse meldet, wurden schon 16 Bußgeldbescheide verschickt, weil die Fahrer nicht wie vorgeschrieben an ihren Standort zurückkehrten. In Schwarzheide hat die Dresdner Firma Sunfire mit dem Bau einer Testanlage für grünen Wasserstoff begonnen. Dort soll eine besonders effiziente Elektrolyse-Technologie unter Industriebedingungen erprobt werden. Die Nachfrage nach Elektro-Lkw und E-Bussen zieht weltweit kräftig an. Letztes Jahr sind gut 500.000 Fahrzeuge verkauft worden. Ein Plus von 86%. Der AWO-Kreisverband Mittelsachsen bekommt Hilfe für den sozialen Zusammenhalt. Die Deutsche Fernsehlotterie fördert die Begegnungsstätte Inter in Freiberg mit gut 30.000 Euro.
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0: Guten Morgen. Ja, heute zunächst dicht bewölkt. Vereinzelt kann es noch etwas regnen. Im Tagesverlauf lockert es öfter auf. 23 bis 26 Grad. Morgen mal Sonne, mal Wolken. Später stellenweise Regen auch wieder so bis 26 Grad. Und das Wochenende geht wechselhaft weiter, aber da nur noch bis 23 Grad.
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0: Die A4 Görlitz Richtung Dresden ist voll gesperrt wegen eines Schwertransports, der nicht überholt werden kann. Zwischen Ohorn und Ottendorf-Vogrilla, da staut es sich auch bereits. Und Vorsicht auf der A13 Berlin Richtung Dresden. Hier liegen Gegenstände zwischen Ruhland und Ortrand auf der rechten Spur in der Baustelle. Noch ein Ampelausfall auf der B6 in Dresden, Bautzener Straße, Höhwaldschlösschen-Tunnel.
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0: Guten Morgen, Antenne Sachsen hier um 6.41 Uhr.
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0: 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Und in dieser Woche haben wir auch noch einiges. 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Und jetzt habe ich Tickets für Michael Patrick Kelly am Samstag in Carmens Hutbergbühne. Und die gewinnt Jacqueline aus Barnewitz.
2: Perfekt, super. Freue mich.
0: Kelly Family vielleicht auch schon mal gesehen, ganz früher.
2: Ganz früher mal auf der Dresdner Prager Straße.
0: Ja, tatsächlich.
2: Und zu irgendeinem Konzert in der, im Großen Garten, wie ist dieses Arena, dort auch schon mal.
0: Junge Garde.
2: Genau, da auch ganz, ganz früher.
0: So, welchen Caddy magst du am liebsten? Vielleicht auch die Maite?
2: Ja.
0: Ja, ja, nimmst die alle? Aber Michael Patrick, das ist natürlich, na, damals war er verdammt jung, ne, als es losging mit der Caddy Family.
2: Die waren sehr jung.
0: Hat ein Angel gesungen oder geschrieben? Ich glaube, geschrieben hat das, ne? Der Angelo hat gesungen, oder?
2: Der Angelo hat gesungen, genau. Und ich glaube, der Patrick hat geschrieben.
0: Genau. Paddy darf man ja nicht mehr sagen. Also insofern, Michael Patrick Kelly in Carmens Hutbergbühne und Jacqueline ist mit dabei.
2: Ja, ich freue mich hier.
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Queen auf Antenne Sachsen. I Want to Break Free, geschrieben vom Queen-Bassisten John Deacon, der gestern ja 75 geworden ist. Wir haben es 10 Minuten vor 7 und heute zunächst noch der Dichter bewölkt. Im Tagesverlauf lockert es aber nach und nach auf und dann ist es auch meist trocken bei bis zu 26 Grad.

um 7:04 wichtige Meldung vom Antenne Sachsen Verkehrsdienst. Eine Leitbarke liegt auf der A72 Zwickau Richtung Plauen zwischen Zwickau Ost und Zwickau West auf der rechten Spur.

0: Wenige Sekunden vor 7. Guten Morgen, hier ist Antenne Sachsen. Gleich nach den Nachrichten geht's weiter mit Udo Jürgens, ein ehrenwertes Haus.
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5: Mit Ingo Enke. Guten Morgen. Heftige Unwetter haben am Abend in Brandenburg, Thüringen, Rheinland-Pfalz und Hessen gewütet. In der Eifel ist eine Frau durch einen umgestürzten Baum getötet worden. In Wetzlar sind rund 60 Häuser abgedeckt oder anders beschädigt worden. Im hessischen Laubach stürzte ein Baum auf einen Gastank. Für Teile Sachsens hatte die Nina-Warn-App am späten Abend Alarm geschlagen. Bäume stürzten um, größere Schäden sind bislang nicht bekannt. Die DB Regio hat den Zuschlag für das Elektronetz der Bahn zwischen Leipzig, Dresden und der Lausitz bekommen, bis 2040. Bis Jahresende werden alle Züge modernisiert, wie uns der Chef des Verkehrsverbunds Ostsachsen, Michael Geißler, erklärt hat.
6: Wir haben die Züge sozusagen aufarbeiten lassen, das sind also keine neuen Züge und meinen auch, dass wir damit nachhaltiger sind, auch was finanzielle Ansprüche angeht.
5: In Deutschland ist die Vermögensungleichheit laut einer neuen Studie leicht zurückgegangen. Die Schere zwischen Arm und Reich schrumpft seit der Finanzkrise 2008 etwas. Aber vor allem zwischen Ost und West ist die Schere noch groß. In Süddeutschland liegt das Nettovermögen im Schnitt bei rund 440.000 Euro, im Osten nur bei knapp 170.000 Euro. Ein schwerer Unfall auf der A17 bei Bad Gottleuba hat für stundenlangen Stau gesorgt. Wie Medien berichten, war ein Transporter zwischen Hartetunnel und Anschlussstelle Bad Gottleuba am Ende eines Grenzstaus auf einen Sattelzug aufgefahren. Der Fahrer des Transporters wurde in seinem Fahrzeug eingeklemmt und musste von der Feuerwehr befreit werden. Dann wurde er in ein Krankenhaus gebracht. In Chemnitz muss die Stadtverwaltung rund 2,5% aller Beerdigungen bezahlen, weil die Betroffenen mittellos sind. Die Kosten sind aber innerhalb eines Jahres um rund 40% gestiegen auf etwa 175.000 Euro. Gunnar Tichy fasst zusammen.
7: Dagegen lagen die

0: Ausgaben 2024 noch bei rund 127.000 Euro. Das teilte die Chemnitzer Linke mit. Fraktionschefin Susanne Schaper kritisiert, dass es immer mehr Menschen gebe, die am Ende ihres Lebens nicht einmal genug Geld für eine Beerdigung hätten. Hier müsse der Staat einspringen.
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2: Guten Morgen. Ja, heute zunächst dicht bewölkt bei aktuell um die 18 Grad. Vereinzelt kann es noch mal etwas regnen im Tagesverlauf. Dann lockert es aber öfter auf. Dann ist es trocken. Sonne kommt raus bei 23 bis 26 Grad. Morgen mal Sonne, mal Wolken. Später stellenweise Regen, auch wieder bis 26 Grad. Das Wochenende kaum Wetteränderung, aber etwas gehen die Temperaturen zurück bis 23 Grad.
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2: Keine Vollsperrung mehr der A4, aber auf der A4 Görlitz Richtung Dresden dauert es eine Viertelstunde länger zwischen Ohorn und Pulsnitz. Dann liegen Gegenstände auf der A13 Berlin Richtung Dresden, zwischen Ruhland und Ortrand auf der rechten Spur in der Baustelle. Eine Leitbarke auf der A72 Zwickau Richtung Plauen, Vorsicht zwischen Zwickau Ost und Zwickau West auf der rechten Spur. Und dann ist voll gesperrt im Erzgebirge die S261 zwischen Annaberg-Buchholz und Abzweig nach Tannenberg, hier mehrere verlorene Steine. Geblitzt wird auf der B174 zwischen Klein-Olbersdorf und Abzweig nach Gornau Richtung Marienberg, in Meißen, Dresdner Straße, in Dresden-Bühlau, Korener Straße und in Leipzig auf der Löbauer Straße.
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2: Guten Morgen um kurz nach 7, heute Donnerstag, der 20. August. Wir spielen mehr Musik, Chicago, aber und jetzt Udo Jürgens, ein ehrenwertes Haus.

Hier ist Ihr Abersender, hier ist Antenne Sachsen um 7.17 Uhr. Guten Morgen. Heute zunächst noch dicht bewölkt, später lockert es aber auch auf bis 26 Grad. Guten Morgen, Kuss gibt's jetzt von Ramon Rosselli. Küss mich heißt sein aktueller Song, der auf Platz 10 steht in Ihren Schlagern der Woche. Morgen neue Ausgabe mit Bodo Heinz um 18 Uhr und Abstimmung und Gewinn geht auf Antenne Sachsen.

0: Guten Donnerstagmorgen mit Antenne Sachsen, eine Minute vor halb acht. Gleich geht's weiter mit Nino D'Angelo, Jenseits von Eden und Manfred Mann. Du war Didi, toller Muntermacher.
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6: Mit Ingo Enke, guten Morgen. Heftige Unwetter haben in Thüringen, Brandenburg, Rheinland-Pfalz und Hessen gewütet. Auch in Teilen Sachsens schlug die Nina-App am späten Abend Alarm. Bäume stürzten um. Über größere Schäden ist bislang nichts bekannt. Die DB Regio hat wieder den Zuschlag für das elektrische Bahnnetz zwischen Leipzig, Dresden bis in die Lausitz bekommen, bis 2040. Laut Bahn sollen ab Dezember modernisierte Züge eingesetzt werden. Nach dem Belastungstest an der Brücke Budapester Straße in Dresden steht fest, die Brücke hält und kann ab Montag wieder freigegeben werden. Fahrzeuge bis 7,5 Tonnen und DVB-Busse dürfen sie befahren. In Deutschland schlafen viele Menschen wochentags zu wenig. Laut einer Studie des Robert-Koch-Instituts geben knapp 40% an, auf weniger als die empfohlenen 7 Stunden zu kommen. In Marienberg ist der neue Verkehrsübungsplatz für Radfahrer eingeweiht worden. An der Silberallee können Grundschüler aus dem Erzgebirge das richtige Verhalten im Verkehr trainieren.
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0: Guten Morgen. Ja, heute zunächst dicht bewölkt bei aktuell um die 18 Grad. Vereinzelt kann es noch etwas regnen im Tagesverlauf, dann lockert es aber öfter auf. Dann ist es trocken, Sonne kommt raus bei 23 bis 26 Grad. Morgen mal Sonne, mal Wolken, später stellenweise Regen, auch wieder bis 26 Grad. Das Wochenende kaum Wetteränderung, aber etwas gehen die Temperaturen zurück bis 23 Grad.
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0: Eine Viertelstunde dauert es länger auf der A4 Görlitz Richtung Dresden zwischen Ohorn und Pulsnitz. Und im Erzgebirge ist vollgesperrt die S261 zwischen Annaberg-Buchholz und Abzweig nach Tannenberg wegen verlorener Ladung. Da liegen Steine auf der Straße, die müssen erstmal beseitigt werden. Geblitzt wird auf der B87 Ortseingang Gordemitz Richtung Leipzig, B174 zwischen Klein-Olbersdorf und Abzweig nach Gornau Richtung Marienberg, in Weißen Dresdner Straße und in Leipzig auf der Löbauer Straße.

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0: Antenne Sachsen um 7.43 Uhr. Guten Donnerstagmorgen.
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0: 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Hallo Michael aus Neustadt in Sachsen.
2: Grüße, hallo.
0: Michael ist unterwegs, schon schwer beschäftigt hier.
2: Jawohl.

0: Ich habe für dich Tickets, wenn du hingehen magst, zu Camouflage, Görlitz, Kulturbrauerei.
1: Oh, sehr schön. Ja. Wunderbar, da freue ich mich. Dankeschön.
0: Ich hoffe, du hast den Sender auch gut eingespeichert im Radio.
1: Ja, sicher. Immer wieder.
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große Trauerfeier vergangenes Wochenende für Bonnie Tyler. It's a Heartache. Hier auf Antenne Sachsen. 9 Minuten vor 8 kommen Sie gut in diesen Donnerstag, der noch besser wird vom Wetter her. Noch haben wir es überall dichter bewölkt, aber im Tagesverlauf lockert es nach und nach auf. Da bekommen wir doch öfter die Sonne zu sehen bei 23 bis 26 Grad. Gleich Roland Kaiser, 7 Fässer Wein und das Elton John, Nikita.

0: Ja, rein in den Tag mit Roland Kaiser hier auf Antenne Sachsen. 8:02. Guten Morgen. Ja, Unwetter gestern Abend bei uns in Sachsen. Relativ klimpflich sind wir davon gekommen, im Gegensatz zu anderen Ecken in Deutschland. Das gleich Top-Thema in den Nachrichten bei Ingo.
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3: Mit Ingo Enke, guten Morgen. Für Teile Sachsens hatte die Nina-Warn-App Unwetteralarm geschlagen. Einige Bäume stürzten um. Die Warnung wurde in der Nacht wieder aufgehoben. In anderen Teilen Deutschlands sorgten Unwetter für große Probleme. Justin Hamm fasst zusammen.
4: Abgedeckte Dächer, herausgebrochene Hauswände, Stromausfälle und zahlreiche umgestürzte Bäume. In Teilen Deutschlands haben Unwetter mit Starkregen und Sturmböen schwere Schäden angerichtet. Betroffen waren unter anderem Bayern, Rheinland-Pfalz, Hessen, Thüringen und Brandenburg. Im Norden von Rheinland-Pfalz wurde eine Frau von einem Baum erschlagen. Im brandenburgischen Fürstenwalde soll es einen Tornado gegeben haben.
3: Wegen Sturmschäden gibt es aktuell Zugausfälle bei der Erzgebirgsbahn. Betroffen sind die Verbindungen RB80 von Chemnitz nach Kranzahl und RB81 von Chemnitz nach Olbernhau. Zwischen Hennersdorf und Schopau sowie zwischen Hetzdorf und Grünhainichen sind Bäume auf die Gleise gestürzt. Die Züge verkehren nur von Chemnitz bis Hennersdorf und Hetzdorf sowie von Grünhainichen nach Olbernhau. In Görlitz hat es in einem leerstehenden Haus gebrannt. Das bestätigte uns die Polizei auf Anfrage. Das Gebäude an der Ecke Emmerichstraße und Konsulstraße geriet am späten Nachmittag in Brand. Die Polizei geht momentan von fahrlässiger Brandstiftung aus. Kurz vor dem Feuer wurden zwei Obdachlose beobachtet, die das Haus verließen. Der Sachschaden wird auf 50.000 Euro geschätzt. Prinz Harry und seine Frau Meghan planen laut Medien eine Rückkehr nach Großbritannien. Das Paar wolle noch diesen Monat mit den zwei Kindern Archie und Lilibet von Kalifornien ins Vereinigte Königreich zurückkehren. 2020 hatten sie sich von ihren royalen Pflichten losgesagt. In Chemnitz ist der Fahrdienstleister Uber Taxiunternehmen ein Dorn im Auge. Die Stadt geht immer wieder gegen Uber-Fahrer vor. Lutz Escher berichtet aus Chemnitz.
5: Wie die Freie Presse schreibt, halten sich die Uber-Fahrer oft nicht an die Regeln. In 16 Fällen hat die Stadt schon Bußgeldbescheide verschickt. Die Uber-Fahrer hatten gegen die Auflage verstoßen, nach jeder Fahrt zu ihrem Mietwagenstandort zurückzukehren. Stattdessen warteten sie im Stadtgebiet auf Fahrgäste. Das ist verboten, um das Taxigewerbe nicht zu verdrängen.
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6: Guten Morgen. Ja, heute zunächst dicht bewölkt bei aktuell um die 18 Grad. Vereinzelt kann es noch etwas regnen im Tagesverlauf. Dann lockert es aber öfter auf. Dann ist es trocken. Sonne kommt raus bei 23 bis 26 Grad. Morgen mal Sonne, mal Wolken. Später stellenweise Regen. Auch wieder bis 26 Grad. Das Wochenende kaum Wetteränderung. Aber etwas gehen die Temperaturen zurück bis 23 Grad.
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6: Eine Meldung aus dem Erzgebirge, weiterhin voll gesperrt, die S261 zwischen Annaberg-Buchholz und Abzweig nach Tannenberg wegen verlorener Ladung. Und geblitzt wird B87 am Ortseingang Gordemitz Richtung Leipzig, in Leipzig Täubchenweg statt auswärts und in Meißen auf der Dresdner Straße.
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6: Um kurz nach 8. Guten Donnerstagmorgen, der 20. August. Gleich eine wahre Schlagerhymne. Ich liebe das Leben. Vicky Leandros und Andrea Berg. Nach

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Vicky Leandros und Andrea Berg auf Antenne Sachsen. Ja, und die Vicky, die wird am Sonntag 74. Gibt ein paar Quellen, die machen sie ein paar Jahre älter, aber den glauben wir natürlich nicht. Kommen Sie gut in diesen Donnerstag. Jetzt mit einem großen A Cappella 80er von Bobby McFerrin. Don't worry, be happy um 8.12 Uhr.

8.21 Uhr, guten Morgen, hier ist Antenne Sachsen. An einem noch dicht bewölkten Donnerstag, später lockert es aber zunehmend auf, bis 26 Grad.

0: Morgen, Antenne Sachsen um 9:01. Gleich weiter mit den Beatles und Santiano.
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6: Mit Ingo Enke, guten Morgen. Wegen Sturmschäden gibt es aktuell Probleme bei der Erzgebirgsbahn. Betroffen sind die AB80 von Chemnitz nach Kranzahl und die AB81 von Chemnitz nach Olbernau. Die Züge fahren nur von Chemnitz bis Hennersdorf und Hetzdorf sowie von Grünhainichen nach Olbernau. In Schwarzheide hat die Dresdner Firma Sunfire mit dem Bau einer Testanlage für grünen Wasserstoff begonnen. Dort soll eine besonders effiziente Elektrolyse-Technologie unter Industriebedingungen erprobt werden. In Chemnitz halten sich Uber-Fahrer oft nicht an die Regeln. Wie die Freie Presse meldet, wurden schon 16 Bußgeldbescheide verschickt, weil die Fahrer nicht wie vorgeschrieben an ihren Standort zurückkehrten. Die Nachfrage nach Elektro-Lkw und E-Bussen zieht weltweit kräftig an. Letztes Jahr sind gut 500.000 Fahrzeuge verkauft worden. Ein Plus von 86%. Der AWO-Kreisverband Mittelsachsen bekommt Hilfe für den sozialen Zusammenhalt. Die Deutsche Fernsehlotterie fördert die Begegnungsstätte Inter in Freiberg mit gut 30.000 Euro.
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0: Guten Morgen. Ja, noch verbreitet, dichter bewölkt, aber hier und da kommt auch schon die Sonne raus. Im Tagesverlauf dann überall, dann höchstens locker bewölkt bei 23 bis 26 Grad. Morgen mal Sonne, mal Wolken, später stellenweise Regen, auch wieder bis 26 Grad. Das Wochenende da maximal 23 Grad und ähnlich wechselhaft der Samstag und Sonntag.
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0: Vorsicht auf der 14 Halle Richtung Leipzig. Zwischen Schkodditzer Kreuz und Leipzig Nord liegen Fahrzeugteile auf der Fahrbahn. In Dittmannsdorf ist die Altenhainer Straße gesperrt und im Erzgebirge noch die S261 zwischen Annaberg-Buchholz und Abzweig nach Tannenberg wegen verlorener Steine. Geblitzt wird in Riesa Lange Straße statt einwärts, Leipzig Täubchenweg statt auswärts und in Freital auf der Wartburgstraße bergab.
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0: Sommerhits 1989. Kaoma und Lambada standen ja nicht nur Wochen, sondern Monate lang auf der 1. So, und gleich kommt Cora, die vergangenes Wochenende auf der Antenne Sachsen-Bühne standen beim Stadtfest in Dresden. Spielen wir gleich mit Amsterdam. Wir haben es 8.43 Uhr. Guten Morgen.
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0: Ja, was für ein Konzertsommer. 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Und in dieser Woche kommen erstmal unter anderem OMD, Amy MacDonald, Max Giesinger, Michael Patrick Kelly. Und mal schauen, was der Frank aus Freiberg jetzt gewinnt. Grüß dich.
2: Hallo.
0: Frank, du hast gewonnen.
2: Oh, das ist prima.
0: Ja, aber du darfst dir nicht aussuchen den Preis. Ich habe für dich, weil dafür hast du dich auch angemeldet, Tickets für Helge Schneider.
2: Und das ist geil.
0: Ja, in Dresden in der Jungen Garde am Sonntag.
2: Das ist super.
0: Da macht euch einen tollen Abend, Open Air, ja. Das Ganze, ja?
2: Ja.
0: Und sag liebe Grüße dann, Helge, ja?
2: Dankeschön, mach ich.
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großartigen Tina Turner auf Antenne Sachsen um 8:08. Guten Morgen. Während Sie vielleicht gerade auf dem Weg zur Arbeit sind, spiele ich Ihnen viel gute Musik. 70er, 80er und die schönsten Schlager. Gleich die Münchner Feierheiten nach Susi Quattro. Und das Wetter heute, ja, wird überall freundlicher, noch bei bis zu 26 Grad.

0: von 9. Guten Donnerstagmorgen, hier ist Antenne Sachsen. Gibt ja doch ein paar Unwetter, ein paar Sturmschäden auch bei uns in Sachsen. Das gleich Top-Thema bei Ingo.
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0: mit Ingo Enke. Guten Morgen. Wegen Sturmschäden gibt es Probleme bei der Erzgebirgsbahn. Betroffen sind die RB80 von Chemnitz nach Kranzahl und die RB81 von Chemnitz nach Olbernau. Die Züge fahren nur von Chemnitz bis Hennersdorf und Hetzdorf sowie von Grünhainich nach Olbernau. In anderen Teilen Deutschlands richteten in der Nacht Unwetter schwere Schäden an. Fiona Reinhardt berichtet.
1: Besonders heftig war es in Hessen, Thüringen, Brandenburg und Rheinland-Pfalz. Im Kreis Ahrweiler wurde eine Spaziergängerin von einem Baum erschlagen. Außerdem wurden durch das Unwetter zahlreiche Autos und Häuser beschädigt, berichtet die Polizei. Auch heute sind laut Deutschem Wetterdienst in Teilen Deutschlands wieder Schauer und Gewitter möglich, vor allem im Nordwesten, im Süden und Südosten.
0: Die DB Regio fährt für weitere 14 Jahre im Elektronetz Oberelbe zwischen Leipzig, Dresden und der Lausitz. Ab Dezember bringt er Fahrgästen mehr Platz und Komfort in modernisierten Zügen. Christa Singer von DB Regio.
2: Die werden jetzt einem Redesign, heißt es in der Fachsprache, wo tatsächlich die Böden gemacht werden, die Sitze gemacht werden, die Lackierungen gemacht werden, die Ausschriften neu. Und die sehen aus wie neu, sind aber tatsächlich Fahrzeuge, die bereits im Einsatz waren.
0: Deutschland hat sein Solarausbauziel für dieses Jahr vorzeitig erreicht. Die installierte Leistung liegt jetzt bei über 128 Gigawatt. Das teilte der Bundesverband Solarwirtschaft mit. Er warnt aber gleichzeitig vor einem Ausbauknick. Bis 2030 müssten noch 87 Gigawatt pro Jahr dazukommen. Die Chemnitzer Polizei warnt wieder vor Schockanrufen. In den letzten Tagen wurden schon 15 Delikte bekannt. Die Betrüger verlangten Geld, um angeblich eine Haftstrafe zu verhindern. In anderen Fällen ging es um Behandlungskosten wegen einer schweren Krankheit. Die Angerufenen ließen sich nicht darauf ein und legten auf. In Schwarzheide hat der Bau einer neuen Testanlage für grünen Wasserstoff begonnen. Das Dresdner Unternehmen Sunfire will dort seine neueste Generation von Elektrolysetechnik unter Industriebedingungen erproben. Die SOEC-Technologie nutzt Abwärme aus Industrieprozessen und kann dadurch effizient Wasserstoff erzeugen. Die Dresdner sprechen von Wirkungsgraden von bis zu 89%.
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4: Guten Morgen. Ja, noch verbreitet, dichter bewölkt, aber hier und da kommt auch schon die Sonne raus. Im Tagesverlauf dann überall, dann höchstens locker bewölkt bei 23 bis 26 Grad. Morgen mal Sonne, mal Wolken, später stellenweise Regen, auch wieder bis 26 Grad. Das Wochenende da maximal 23 Grad und ähnlich wechselhaft der Samstag und Sonntag.
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4: Eine halbe Stunde dauert's länger. Auf der A38 Halle Richtung Leipzig zwischen Bad Lauchstädt und Merseburg Süd hier ein defekter LKW. Im Kreis Bautzen ist voll gesperrt nach einem Unfall die Straße zwischen Nucknitz und Lehndorf. Und im Erzgebirge die S261 noch wegen verlorener Ladung zwischen Annaberg-Buchholz und Abzweig nach Tannenberg. Blitzer haben wir in Neustadt-Sachsen, Bischofswerderstraße Richtung Markt, in Freital, Wartburgstraße bergab.

0: und auf der A38 Richtung Halle kurz vor Merseburg Süd in der Baustelle. Und da kommt noch eine wichtige Meldung gerade rein. Fahrzeugteile. A4 Dresden Richtung Chemnitz zwischen Siebenlehen und Berbersdorf. Ungesicherte Unfallstelle hier.
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0: Um kurz nach 9. Guten Donnerstagmorgen. Wir spielen 70er, gleich Boney M. 80er von Chris Rea und einer der schönsten Schlager. Hier ist Niki.

Guten Morgen, 9.15 Uhr, hier ist Antenne Sachsen mit einem Nummer 1-Hit von Boney M. Ja, vor genau 47 Jahren, auf den Tag genau, für 6 Wochen an der Spitze, El Lute. Heute jährt sich der Todestag von Rio Reiser zum 30. Mal. Er war ja von 1970 bis 85 der Sänger und Haupttexter der Band Tonsteine Scherben. Ja, und nach Auflösung der Band setzt er seine Karriere als Solokünstler fort. Da kennen wir zum Beispiel Juni, Mond, vielleicht auch Alles Lüge und natürlich das hier, König von Deutschland, Rio Reiser.

0: So klingt Antenne Sachsen. 70er, 80er und die schönsten Schlager. Und gleich geht's weiter, unter anderem mit Marianne Rosenberg.
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4: Mit Ingo Enke. Guten Morgen. Wegen Sturmschäden gibt es aktuell Probleme bei der Erzgebirgsbahn. Betroffen sind die RB80 von Chemnitz nach Kranzahl und die RB81 von Chemnitz nach Olbernau. Die Züge fahren nur von Chemnitz bis Hennersdorf und Hetzdorf sowie von Grünhainichen nach Olbernau. In Schwarzheide hat die Dresdner Firma Sunfire mit dem Bau einer Testanlage für grünen Wasserstoff begonnen. Dort soll eine besonders effiziente Elektrolyse-Technologie unter Industriebedingungen erprobt werden. In Chemnitz halten sich Uber-Fahrer oft nicht an die Regeln. Wie die Freie Presse meldet, wurden schon 16 Bußgeldbescheide verschickt, weil die Fahrer nicht wie vorgeschrieben an ihren Standort zurückkehrten. Die Nachfrage nach Elektro-Lkw und E-Bussen zieht weltweit kräftig an. Letztes Jahr sind gut eine 500.000 Fahrzeuge verkauft worden. Ein Plus von 86%. Der AWO-Kreisverband Mittelsachsen bekommt Hilfe für den sozialen Zusammenhalt. Die Deutsche Fernsehlotterie fördert die Begegnungsstätte Inter in Freiberg mit gut 30.000 Euro.
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5: Ja, noch verbreitet, dichter bewölkt, aber hier und da kommt auch schon die Sonne raus. Im Tagesverlauf dann überall, dann höchstens locker bewölkt bei 23 bis 26 Grad. Morgen mal Sonne, mal Wolken, später stellenweise Regen, auch wieder bis 26 Grad. Das Wochenende da maximal 23 Grad und ähnlich wechselhaft der Samstag und Sonntag.
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5: Da haben wir gleich zwei gesperrte Autobahnen. Einmal die A4 Dresden Richtung Chemnitz nach Unfall zwischen Siebenlehn und Berbersdorf. Und die A38 Leipzig Richtung Halle zwischen Rastplatz Geiseltal und Merseburg Nord. Hier ein defekter LKW. Und in der Gegenrichtung zwischen Dreikhalle Süd und Leuna dauert es fast eine Stunde länger. Und noch voll gesperrt im Erzgebirge die S261 zwischen Annaberg-Buchholz und Abzweig nach Tannenberg wegen verlorener Ladung. Blitzer haben wir in Neustadt, Sachsen, Bischofswerder Straße Richtung Markt, in Freital, Wartburgstraße bergab und auf der A38 Richtung Halle kurz vor Merseburg Süd in der Baustelle.
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0: Radio Gaga Queen hier auf Antenne Sachsen. Wir haben es 9.43 Uhr. Guten Morgen, schönen Donnerstagvormittag.
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0: 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Und in dieser Woche haben wir auch noch einiges. 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Und jetzt habe ich Tickets für Michael Patrick Kelly am Samstag in Carmens Hutbergbühne. Und die gewinnt Jacqueline aus Bannewitz.
2: Perfekt, super. Freue mich.
0: Kelly Family vielleicht auch schon mal gesehen, ganz früher?
2: Ganz früher mal auf der Dresdner Prager Straße.
0: Ja, tatsächlich.
2: Und zu irgendeinem Konzert in der, im Großen Garten, wie ist dieses Arena, auch schon mal.
0: Junge Garde.
2: Genau, da auch ganz, ganz früher.
0: So, welchen Caddy magst du am liebsten? Vielleicht auch die Maite?
2: Ja.
0: Ja, ja, nimmst die alle. Aber Michael Patrick ist natürlich, ja, damals war er verdammt jung, ne, als es losging mit der Caddy Family.
2: Die waren sehr jung.
0: Hat ein Angel gesungen oder geschrieben? Ich glaube, geschrieben hat das, ne? Der Angelo hat gesungen, oder?
2: Der Angelo hat gesungen, genau. Und ich glaube, der Patrick hat geschrieben.
0: Genau. Paddy darf man ja nicht mehr sagen. Also insofern Michael Patrick Kelly in Carmens Hutbergbühne und Jacqueline ist mit dabei.
2: Ja, ich freue mich, hier.
1: Mit

0: Roland Kaiser, auch von Antenne Sachsen. Morgen und übermorgen seine letzten Sommer-Open-Air-Konzerte für dieses Jahr finden statt in Berlin in der Waldbühne. Gleich nach den Nachrichten geht's bei uns weiter mit Mango Jerry und In the Summertime. 2:40.
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3: Mit Ingo Enke. Guten Morgen. Wegen der geringen Füllstände der Gasspeicher warnt die Bundesverbraucherzentrale vor steigenden Preisen für Gaskunden. Aktuell sind die deutschen Speicher nur zu 50% gefüllt. Tine Klimach berichtet.
4: Vor einem Jahr lagen sie bei rund 67%. Für Privathaushalte kann das höhere Energiepreise im Winter bedeuten, so die Verbraucherzentrale. Gaskunden sollten jetzt prüfen, ob ihr Vertrag über den Winter hinaus eine Preisbindung vorsieht. Das schützt erstmal vor steigenden Preisen. Ansonsten Angebote vergleichen und den Anbieter wechseln.
3: Die DB Regio hat den Zuschlag für das Elektronetz der Bahn zwischen Leipzig, Dresden und der Lausitz bekommen, bis 2040. Bis Jahresende werden alle Züge modernisiert, wie uns der Chef des Verkehrsverbunds Ostsachsen, Michael Geißler, erklärt hat.
5: Wir haben die Züge sozusagen aufarbeiten lassen, das sind also keine neuen Züge und meinen auch, dass wir damit nachhaltiger sind, auch was finanzielle Ansprüche angeht.
3: Das Netz umfasst die Strecke Leipzig-Dresden sowie die Linien von Dresden nach Cottbus und Hoyerswerda. Ein schwerer Unfall auf der A17 bei Bad Gottleuber hat für stundenlangen Stau gesorgt. Wie uns die Polizei bestätigte, war ein Transporter zwischen Hartetunnel und Anschlussstelle Bad Gottleuber am Ende eines Staus auf einen Sattelzug aufgefahren. Der Fahrer des Transporters wurde in seinem Fahrzeug eingeklemmt und verletzt. Die Feuerwehr musste ihn befreien. Dann wurde er in ein Krankenhaus geflogen. In Deutschland ist die Vermögensungleichheit laut einer neuen Studie leicht zurückgegangen. Die Schere zwischen Arm und Reich schrumpft seit der Finanzkrise 2008 etwas. Aber vor allem zwischen Ost und West ist die Schere noch groß. In Süddeutschland liegt das Nettovermögen im Schnitt bei rund 440.000 Euro, im Osten nur bei knapp 170.000 Euro. Nach dem Belastungstest an der Brücke Budapester Straße in Dresden steht fest, die Brücke kann ab Montag wieder freigegeben werden. Fahrzeuge bis 7,5 Tonnen und DVB-Busse dürfen sie befahren. Die Stadtverwaltung hatte im Mai einen Teil der Brücke vorsorglich gesperrt, nachdem ein Monitoring neue Schäden am Spannstahl gezeigt hatte.
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6: Ja, noch verbreitet, dichter bewölkt, aber hier und da kommt auch schon die Sonne raus. Im Tagesverlauf dann überall, dann höchstens locker bewölkt bei 23 bis 26 Grad. Morgen mal Sonne, mal Wolken, später stellenweise Regen, auch wieder bis 26 Grad. Das Wochenende da maximal 23 Grad und ähnlich wechselhaft der Samstag und Sonntag.
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6: Da mal gleich zwei gesperrte Autobahnen. Einmal die A4 Dresden Richtung Chemnitz nach Unfall zwischen Siebenlehn und Berbersdorf. Und die A38 Leipzig Richtung Halle zwischen Rastplatz Geiseltal und Merseburg Nord. Hier ein defekter LKW. Und in der Gegenrichtung zwischen Dreikhalle Süd und Leuna dauert es fast eine Stunde länger. Und noch voll gesperrt im Erzgebirge die S261 zwischen Annaberg-Buchholz und Abzweig nach Tannenberg wegen verlorener Ladung. Blitzer haben wir in Neustadt, Sachsen, Bischofswerder Straße Richtung Markt, in Freital, Wartburgstraße bergab und auf der A38 Richtung Halle kurz vor Merseburg Süd in der Baustelle.
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6: Ja, wir sind im Sommer und da spielen wir die Sommerhits. Jetzt ein ganz großer aus dem Jahr 1970, Mango Jerry und In the Summertime.

Roy Orbison auf Antenne Sachsen für ihren Donnerstagvormittag. Wir spielen 70er, 80er und die schönsten Schlager. 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Wenn es Ihnen gefällt, empfehlen Sie uns gerne weiter.

Dies ist Gordon Mackenzies Lied, sein Lied von Albany, dem stolzen Schloss seines Clans, das eines Tages für immer verlieren sollte.

0: 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Gleich geht's hier bei uns weiter mit Matthias Reim.
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2: Mit Ingo Enke, guten Tag. Deutschland hat im ersten Halbjahr wieder mehr Waren ins Ausland verkauft. Justin Hamm fasst zusammen.
3: Die Exporte sind im Vergleich zum Vorjahreszeitraum um fast 4% gestiegen. Wichtigster Handelspartner bleibt China knapp vor den USA. Und darum tut sich was in die negative Richtung. Die Exporte in die USA sind um 6% eingebrochen, vor allem bei Autos, wohl wegen der US-Strafzölle. Gleichzeitig importiert Deutschland auch immer mehr aus China.
2: Die Gewitter am Abend und in der Nacht sind in Sachsen weitgehend glimpflich ausgegangen. Bei der Erzgebirgsbahn sorgten umgestürzte Bäume auf den Gleisen zeitweise für Zugausfälle. Nach unseren Informationen ist die RB81 Olbernhau-Chemnitz weiter betroffen. Die Züge zwischen Zschopau und Chemnitz fahren dagegen inzwischen wieder planmäßig. In Görlitz hat es in einem leerstehenden Haus gebrannt. Das bestätigte uns die Polizei auf Anfrage. Das Gebäude an der Ecke Emmerichstraße und Konsulstraße geriet am späten Nachmittag in Brand. Die Polizei geht momentan von fahrlässiger Brandstiftung aus. Kurz vor dem Feuer wurden zwei Obdachlose beobachtet, die das Haus verließen. Der Sachschaden wird auf 50.000 Euro geschätzt. Prinz Harry und seine Frau Meghan planen laut Medien eine Rückkehr nach Großbritannien. Das Paar wolle noch diesen Monat mit den zwei Kindern Archie und Lilibet von Kalifornien ins Vereinigte Königreich zurückkehren. 2020 hatten sie sich von ihren royalen Pflichten losgesagt. In Chemnitz ist der Fahrdienstleister Uber Taxiunternehmen ein Dorn im Auge. Die Stadt geht immer wieder gegen Uber-Fahrer vor. Lutz Escher berichtet aus Chemnitz.
4: Wie die Freie Presse schreibt, halten sich die Uber-Fahrer oft nicht an die Regeln. In 16 Fällen hat die Stadt schon Bußgeldbescheide verschickt. Die Uber-Fahrer hatten gegen die Auflage verstoßen, nach jeder Fahrt zu ihrem Mietwagenstandort zurückzukehren. Stattdessen warteten sie im Stadtgebiet auf Fahrgäste. Das ist verboten, um das Taxigewerbe nicht zu verdrängen.
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5: Heute eine Mischung aus Sonne und einigen Wolkenfeldern. Es sind vereinzelt noch ein paar letzte leichte Schauer unterwegs, größtenteils aber schon trocken. Und es wird warm mit 23 bis 27 Grad heute. Morgen anfangs ähnlich. Zunächst ist Sonne noch dabei, später ziehen aber aus Richtung Süden einige Regenschauer zu uns rein. Maximal 26 Grad werden es. Am Wochenende dann wieder wechselhafter und auch etwas kühler.
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5: A4, Dresden Richtung Chemnitz, ein Unfall zwischen Siebenlehn und Berbersdorf. Die linke Spur ist jetzt wieder frei, aber Vorsicht, das Stauende liegt hinter einer Kurve, etwa ab dem Dreieck Nossen. Die neuesten Blitzer, Coswig, Salzstraße an der Aldi-Auffahrt Richtung Weinböhler, zwischen Bernstadt und Großhennersdorf in Rennersdorf, Oelsnitz, Hoferstraße stadteinwärts, Chemnitz, Leipziger Straße stadteinwärts Höhe Siemens und in Leipzig, Wodanstraße Richtung Torgauer Straße.

alle großen Hits von ABBA hier auf Antenne Sachsen. Ja, und die ganz aktuellen Schlager, die hören Sie bei uns jeden Freitag um 18 Uhr, so auch morgen mit der Bodo Heinze. Ich spiele jetzt mal den Platz Nummer 2 vom letzten Mal. Vielleicht klettert sie ja sogar an die Spitze. Rosanne Rocci mit Baller, komm mit. Und mit Abstimmen geht auf antennesachsen.de.

0: 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Gleich mit Juliane Werding.
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2: Hallo.
1: Frank, du hast gewonnen.
2: Das ist prima.
1: Ja, aber du darfst dir nicht aussuchen den Preis. Ich habe für dich, weil dafür hast du dich auch angemeldet, Tickets für Helge Schneider.
2: Und das ist geil.
1: Ja, in Dresden in der Jungen Garde am Sonntag.
2: Das ist super.
1: Da macht euch einen tollen Abend, Open Air, ja. Das Ganze, ja?
2: Ja.
1: Und sag liebe Grüße dann, Helge, ja?
2: Dankeschön, mach ich.
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1: Mit Ingo Enke. Guten Tag. Der medizinische Dienst hat heute die aktuelle Jahresstatistik zu ärztlichen Behandlungsfehlern vorgestellt. Die Gutachter des medizinischen Dienstes Sachsen haben im Auftrag der Krankenkasse 646 Gutachten zu Fehlervorwürfen erstellt. Bei 27,1% bestätigten die Gutachter im Freistaat einen Behandlungsfehler mit Schaden. Bei 18,6% war der festgestellte Fehler ursächlich für einen erlittenen Schaden der Patienten. Vor der Landtagswahl in Sachsen-Anhalt hat ein CDU-Kommunalpolitiker 10.000 Euro an die AfD gespendet. Bernd Prange, Bürgermeister in der Gemeinde Altmärkische Höhe. Stefan Schütz fasst zusammen.
2: Bernd Prange sitzt für die CDU im Stendaler Kreistag und begründet seinen Schritt mit einem Linksruck der Union. Sein Landesverband droht ihm nun mit einem Parteiausschluss. Berichten zufolge will Prange das provozieren. Er hat auch schon empfohlen, die AfD zu wählen.
1: Der Hubschrauber, der letzten Freitag bei Neudorf im Erzgebirge abgestürzt ist, hatte schon vor 2 Jahren technische Probleme. Das hat die Halterfirma Heli Transair European Air Services der freien Presse bestätigt.
3: Nach einem Bericht der Bundesstelle für Flugunfalluntersuchung musste der Hubschrauber im Juli 2024 im Rhein-Neckar-Kreis bei einer Waldkalkung notlanden. Beim Triebwerk war es zu einem plötzlichen Leistungsabfall gekommen. Ursache damals waren ungeeignete Kraftstofffilter und Wasserabscheider. Cindy Einhorn, Nachrichtenredaktion.
1: Die Chemnitzer Polizei warnt wieder vor Schockanrufen. In den letzten Tagen wurden schon 15 Delikte bekannt. Die Betrüger verlangten Geld, um angeblich eine Haftstrafe zu verhindern. In anderen Fällen ging es um Behandlungskosten wegen einer schweren Krankheit. Die Angerufenen ließen sich nicht darauf ein und legten auf. In Schwarzheide hat der Bau einer neuen Testanlage für grünen Wasserstoff begonnen. Das Dresdner Unternehmen Sunfire will dort seine neueste Generation von Elektrolysetechnik unter Industriebedingungen erproben. Die SOEC-Technologie nutzt Abwärme aus Industrieprozessen und kann dadurch effizient Wasserstoff erzeugen. Die Dresdner sprechen von Wirkungsgraden von bis zu 89%.
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4: Heute eine Mischung aus Sonne und einigen Wolkenfeldern. Es sind vereinzelt noch ein paar letzte leichte Schauer unterwegs, größtenteils aber schon trocken. Und es wird warm mit 23 bis 27 Grad heute. Morgen anfangs ähnlich, zunächst ist Sonne noch dabei, später ziehen aber aus Richtung Süden einige Regenschauer zu uns rein. Maximal 26 Grad werden es, am Wochenende dann wieder wechselhafter und auch etwas kühler.
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4: Es staut sich auf der A4 Dresden Richtung Chemnitz zwischen Siebenlehn und Berbersdorf nach einem Unfall. A72 Chemnitz Richtung Zwickau, 3 Kilometer Stau zwischen Chemnitz-Rottluff und Stolberg Nord. Es stockt auf der B172 in Pirna zwischen Krietschwitz und der Einsteinstraße. Und in Neudorf ist die Karlsbader Straße voll gesperrt zwischen Mennekesstraße und Siedlung. Hier ist ein Strommast umgestürzt. Geblitzt wird in Korswig-Salzstraße direkt in der Aldi-Einfahrt Richtung Weinböhler. Und in Dresden Heideparkstraße stadtauswärts, 30er-Zone kurz vor der Kreuzung zur Fischhausstraße.
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0: So viel Musik. 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Gleich mit dabei Wolfgang Petri.
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1: 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Und in dieser Woche haben wir auch noch einiges. 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Und jetzt habe ich Tickets für Michael Patrick Kelly am Samstag in Carmens Hutbergbühne. Und die gewinnt Jacqueline aus Barnewitz.
2: Perfekt, super. Freue mich.
1: Kelly Family vielleicht auch schon mal gesehen.

0: sehen, ganz früher?
1: Ganz früher mal auf der Dresdner Prager Straße.
0: Ja, tatsächlich.
1: Und zu irgendeinem Konzert in der, im Großen Garten, wie ist dieses Arena, auch schon mal.
0: Junge Garde.
1: Genau, da auch ganz, ganz früher.
0: So, welchen Caddy magst du am liebsten? Vielleicht auch die Maite?
1: Ja.
0: Ja, ja, nimmst die alle. Aber Michael Patrick, das ist natürlich, ja, damals war er verdammt jung, ne, als es losging.

0: am liebsten? Vielleicht auch die Maite?
1: Ja.
0: Ja, ja, nimmst die alle? Aber Michael Patrick, das ist natürlich, ja, damals war er verdammt jung, ne, als es losging mit der Kelly Family.
1: Die waren sehr jung.
0: Hat ein Angel gesungen oder geschrieben? Ich glaube, geschrieben hat das, ne? Der Angelo hat gesungen, oder?
1: Der Angelo hat gesungen, genau, und ich glaube, der Patrick hat geschrieben.
0: Genau. Paddy darf man ja nicht mehr sagen. Also insofern, Michael Patrick Kelly in Carmens Hutberg Bühne und Jacqueline ist mit dabei.
1: Ja, ich freue mich hier.
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2: Mit Michael Daub, guten Tag. Der Medizinische Dienst Sachsen hat heute die aktuelle Jahresstatistik zu ärztlichen Behandlungsfehlern vorgestellt. Die Gutachter des Dienstes haben im Auftrag der Krankenkassen in Sachsen 646 Gutachten zu Fehlervorwürfen erstellt. Ingo Enke fasst zusammen.
3: Bei 27,1% bestätigten die Gutachter im Freistaat einen Behandlungsfehler mit Schaden. Bei 18,6% war der festgestellte Fehler ursächlich für einen erlittenen

0: erlittenen Schaden der Patienten. Die Daten würden aber nur einen kleinen Ausschnitt zeigen, weil viele Behandlungsfehler unentdeckt bleiben, so der medizinische Dienst Sachsen.
1: Der Hubschrauber, der am vergangenen Freitag bei Neudorf im erzgebirgischen Seematal abgestürzt ist, hatte bereits vor 2 Jahren technische Probleme. Das hat die Halterfirma der Freien Presse bestätigt. Demnach musste der Hubschrauber im Juli 2024 im Rhein-Neckar-Kreis bei einer Waldkalkung notlanden. Beim Triebwerk war es zu einem plötzlichen Leistungsabfall gekommen. Was diesmal zum Absturz geführt hat, wird noch ermittelt. Der 29-jährige Pilot kam ums Leben, die Maschine brannte komplett aus. Junge Frauen sind beim Bildungserfolg oft vorne, das zeigen neue Zahlen des Statistischen Bundesamts. 2024 haben unter den rund 258.000 Abiturienten 55% Frauen ihr Abitur gemacht und 45% waren männliche Abiturienten. Vorne liegen die Jungen bei den Ehrenrunden. 55% der Sitzenbleiber im Schuljahr 2024/25 waren männlich. Heftige Unwetter haben in der Nacht in mehreren Bundesländern schwere Schäden angerichtet. Im brandenburgischen Fürstenwalde gab es sogar einen Tornado mit Windgeschwindigkeiten von bis zu 150 Kilometern pro Stunde. Auch im hessischen Lahn-Dill-Kreis soll laut Polizei ein Tornado Häuser unbewohnbar gemacht haben. In Rheinland-Pfalz ist eine Frau von einem umstürzenden Baum getötet worden. Ein schwerer Unfall mit einem Ferrari hat heute kurz vor 9 auf der A4 für kilometerlangen Stau gesorgt. Der 28-jährige Fahrer war kurz nach 7 Lehen in Richtung Chemnitz in die Leitplanke geschleudert und gegen eine Notrufsäule geprallt. Der Ferrari blieb quer auf dem Seitenstreifen stehen. Der Fahrer wurde schwer verletzt. Die Autobahn war bis 10:30 voll gesperrt.
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3: Der Donnerstagmittag zeigt sich freundlich. An den meisten Stellen eine Mischung aus Sonne und Wolken. Es gibt nur vereinzelt etwas Regen noch. Temperaturen heute zwischen 25 und 27 Grad. Morgen ähnlich zum Start ins Wochenende. Es bleibt noch mal warm. Aber ab der zweiten Tageshälfte macht sich schon wieder Regen breit und wechselhaft wird dann auch das Wochenende ausfallen.
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3: Es staut sich auf der A4 Dresden Richtung Chemnitz zwischen Siebenlehn und Berbersdorf nach einem Unfall. A72 Chemnitz Richtung Zwickau, 3 Kilometer Stau zwischen Chemnitz-Rottluff und Stolberg Nord. Es stockt auf der B172 in Pirna zwischen Kriedschwitz und der Einsteinstraße. Und in Neudorf ist die Karlsbader Straße voll gesperrt zwischen Mennekesstraße und Siedlung. Hier ist ein Strommast umgestürzt. Geblitzt wird in Coswig-Salzstraße direkt in der Aldi-Einfahrt Richtung Weinböhler. Und in Dresden Heideparkstraße stadtauswärts, 30er-Zone kurz vor der Kreuzung zur Fischhausstraße.
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0: BJ Thomas hier auf Antenne Sachsen. Raindrops keep falling on my head. Ja, ein bisschen Regen braucht die Natur ja auch mal zwischendurch. Die Kerstin aus Chemnitz hört auch jeden Tag, den ganzen Tag Antenne Sachsen.
1: Weil das clean gemischt ist. Da haben wir von allen was dabei. 70er, 80er, das ist immer das Schöne. Die Schlager dann zwischendrin, das ist herrlich.
0: Danke Kerstin fürs Einschalten. Hier ist Helene Fischer und fehlerfrei.

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0: Antenne Sachsen hier, kann man den ganzen Tag hören. 70er, 80er und die schönsten Schlager gleich unter anderem mit Roger Whittaker.
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1: 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Und jetzt gibt es Tickets für eine Kult-80er-Jahre-Band, die am Samstagabend in der Lausitz spielt. Hallo Michael aus Neustadt in Sachsen.
2: Grüße, hallo.
1: Michael ist unterwegs, schon schwer beschäftigt hier.
2: Jawohl.
1: Ich habe für dich Tickets, wenn du hingehen magst, zu Camouflage, Görlitz, Kulturbrauerei.
2: Oh, sehr schön. Ja. Wunderbar, da freue ich mich. Dankeschön.
1: Ich hoffe, du hast den Sender auch gut eingespeichert im Radio.
2: Ja, sicher. Immer wieder.
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10: Mit Michael Daub, guten Tag. Der medizinische Dienst hat heute die aktuelle Jahresstatistik zu ärztlichen Behandlungsfehlern vorgestellt. Die Gutachter des medizinischen Dienstes Sachsen haben im Auftrag der Krankenkassen 646 Gutachten zu Fehlervorwürfen erstellt. Bei 27,1% bestätigten die Gutachter im Freistaat einen Behandlungsfehler mit Schaben. Bei 18,6% war der festgestellte Fehler ursächlich für einen erlittenen Schaden der Patienten. Der Hubschrauber, der am vergangenen Freitag bei Neudorf im erzgebirgischen Seematal abgestürzt ist, hatte bereits vor 2 Jahren technische Probleme. Das hat die Halterfirma der Freien Presse bestätigt.
11: Nach einem Bericht der Bundesstelle für Flugunfalluntersuchung musste der Hubschrauber im Juli 2024 im Rhein-Neckar-Kreis bei einer Waldkalkung notlanden. Beim Triebwerk war es zu einem plötzlichen Leistungsabfall gekommen. Ursache damals waren ungeeignete Kraftstofffilter und Wasserabscheider. Was diesmal zum Absturz geführt hat, wird noch ermittelt. Der 29-jährige Pilot kam ums Leben. Die Maschine brannte komplett aus. Cindy Einhorn, Nachrichtenredaktion.
10: Eine neue Studie kommt zu dem Schluss, der Klimawandel könnte die Gefahr von Waldbränden in Europa deutlich verschärfen. Ein internationales Forschungsteam geht davon aus, dass die jährlich betroffene Fläche bis Ende des Jahrhunderts um mindestens 40% steigen könnte. Besonders betroffen wären Mitteleuropa, weite Teile Westeuropas und der Mittelmeerraum. Tipp der Fachleute, ein besseres Brandmanagement. Wegen der geringen Füllstände der Gasspeicher warnt der Verbraucherzentrale Bundesverband vor steigenden Preisen für Gaskunden. Aktuell sind die deutschen Speicher nur zu 50% gefüllt, vor einem Jahr zu rund 67%. Gaskunden sollten jetzt prüfen, ob ihr Vertrag über den Winter hinaus eine Preisbindung vorsieht. Das schützt erstmal vor steigenden Preisen. Ansonsten Angebote vergleichen und den Anbieter wechseln. Die Borreliose-Zahlen in Sachsen sind sprunghaft gestiegen. Laut aktuellem Jahresbericht der Landesuntersuchungsanstalt gab es 2025 mit rund 2600 Fällen einen Höchststand. Das war ein Anstieg um 62%. Besonders Erwachsene ab 45 sind betroffen. Experten warnen zudem vor FSME und raten nach Aufenthalt

0: im Grünen zur gründlichen Kontrolle auf Zecken.
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2: Der Donnerstagmittag zeigt sich freundlich, an den meisten Stellen eine Mischung aus Sonne und Wolken. Es gibt nur vereinzelt etwas Regen noch, Temperaturen heute zwischen 25 und 27 Grad. Morgen ähnlich zum Start ins Wochenende, es bleibt nochmal warm, aber ab der zweiten Tageshälfte macht sich schon wieder Regen breit und wechselhaft wird dann auch das Wochenende ausfallen.
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2: A13, Berlin Richtung Dresden zwischen Schönborn und Radeburg, jetzt 2 Kilometer Stau. A72, Leipzig Richtung Chemnitz, Vorsicht bitte in Höhe Rötha, da ist ein Fahrzeug eben liegen geblieben in der Baustelle. A72, Chemnitz Richtung Zwickau, 5 Kilometer Stau zwischen Kreuz Chemnitz und Stolberg Nord. Geblitzt wird dann noch B98, Wersdorf am Erbgericht beidseitig. B178, kurz vor der Abfahrt Oberkunnersdorf auf der Umgehungsstraße Richtung Zittau in Grünhainichen, Chemnitzer Straße Richtung Waldkirchen und Leipzig, Löbauer Straße stadtauswärts.

0: Kult 80er Jahr von Bad Boys Blue auf Antenne Sachsen für ihren Donnerstagnachmittag. Nicole aus Haselbachtal, was gefällt dir am besten am Programm?
1: Alles. Also ihr spielt alles querbeet. Also ich finde das ganz toll, auch eure allen Sendungen. Also es ist einfach super.
0: Danke Nicole fürs Einschalten, egal ob mit via DAB Plus oder online. Jetzt hier die Cats aus den 70ern. One Way.

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0: So klingt Antenne Sachsen. Wenn es Ihnen gefällt, empfehlen Sie uns gerne weiter. Gleich geht's hier bei uns weiter mit Matthias Reim.
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2: Hallo.
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2: Das ist prima.
1: Ja, aber du darfst dir nicht aussuchen den Preis. 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
2: Und das ist geil.
1: Ja, in Dresden in der Jungen Garde am Sonntag.
2: Das ist super.
1: Da macht euch einen tollen Abend, Open Air, ja. Das Ganze, ja?
2: Ja.
1: Und sag liebe Grüße dann, Helge, ja?
2: Dankeschön, mach ich.
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3: Mit Michael Daub, guten Tag. Der medizinische Dienst hat heute die aktuelle Jahresstatistik zu ärztlichen Behandlungsfehlern vorgestellt. Die Gutachter des medizinischen Dienstes Sachsen haben im Auftrag der Krankenkassen 646 Gutachten zu Fehlervorwürfen erstellt. Bei 27,1% bestätigten die Gutachter im Freistaat einen Behandlungsfehler mit Schaben. Bei 18,6% war der festgestellte Fehler ursächlich für einen erlittenen Schaden der Patienten. Der Hubschrauber, der am vergangenen Freitag bei Neudorf im erzgebirgischen Seematal abgestürzt ist, hatte bereits vor 2 Jahren technische Probleme. Das hat die Halterfirma der Freien Presse bestätigt.
4: Nach einem Bericht der Bundesstelle für Flugunfalluntersuchung musste der Hubschrauber im Juli 2024 im Rhein-Neckar-Kreis bei einer Waldkalkung notlanden. Beim Triebwerk war es zu einem plötzlichen Leistungsabfall gekommen. Ursache damals waren ungeeignete Kraftstofffilter und Wasserabscheider. Was diesmal zum Absturz geführt hat, wird noch ermittelt. Der 29-jährige Pilot kam ums Leben. Die Maschine brannte komplett aus. Cindy Einhorn, Nachrichtenredaktion.
3: Eine neue Studie kommt zu dem Schluss, der Klimawandel könnte die Gefahr von Waldbränden in Europa deutlich verschärfen. Ein internationales Forschungsteam geht davon aus, dass die jährlich betroffene Fläche bis Ende des Jahrhunderts um mindestens 40% steigen könnte. Besonders betroffen wären Mitteleuropa, weite Teile Westeuropas und der Mittelmeerraum. Tipp der Fachleute: ein besseres Brandmanagement. Wegen der geringen Füllstände der Gasspeicher warnt der Verbraucherzentrale Bundesverband vor steigenden Preisen für Gaskunden. Aktuell sind die deutschen Speicher nur zu 50% gefüllt, vor einem Jahr zu rund 67%. Gaskunden sollten jetzt prüfen, ob ihr Vertrag über den Winter hinaus eine Preisbindung vorsieht. Das schützt erstmal vor steigenden Preisen. Ansonsten Angebote vergleichen und den Anbieter wechseln. Die Borreliose-Zahlen in Sachsen sind sprunghaft gestiegen. Laut aktuellem Jahresbericht der Landesuntersuchungsanstalt gab es 2025 mit rund 2600 Fällen einen Höchststand. Das war ein Anstieg um 62%. Besonders Erwachsene ab 45 sind betroffen. Experten warnen zudem vor FSME und raten nach Aufenthalten im Grünen zur gründlichen Kontrolle auf Zecken.
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5: Es ist überwiegend sonnig, nur einzelne Wolken ziehen durch. Dazu weht ein frischer Wind in Böen, zeitweise auch mal kräftiger. Zum Abend hin lässt der Wind danach sonst weitgehend klar bis locker bewölkt. Die Nacht auch überwiegend klar und trocken bei Tiefstwerten 19 bis 15, im Bergland bis 8 Grad. Ja, morgen viel Sonne, wenig Wolken und 25 bis 27 Grad.
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5: A4 Dresden Richtung Görlitz, zwischen Görlitz und Grenzübergang.

0: Gang Ludwigsdorf einen Kilometer Stau. Die A4 Erfurt Richtung Chemnitz zwischen Glauchau Ost und Hohenstein-Ernsthal 2 Kilometer Stau. A72 Chemnitz Richtung Zwickau zwischen Chemnitz Süd und Stolberg Nord 2 Kilometer Stau. Und Zwickau Richtung Chemnitz zwischen Chemnitz Süd und Kreuz Chemnitz 3 Kilometer Stau. Es blitzt Leipzig die Löbauer Straße stadtauswärts.
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alle großen Hits von ABBA auf Antenne Sachsen. Das war Eagle aus dem Jahr 78. Morgen Abend gibt es die ganz aktuellen Schlager wieder in den Schlagern der Woche mit Bodo Heinze um 18 Uhr. Letztes Mal ja Platz 1 Nicole, Ich will mehr. Mal sehen, ob sie es morgen wieder an die Spitze schafft. Spielen wir jetzt auch schon mal komplett Nicole, Ich will mehr auf Antenne Sachsen.

0: Ein genialer Hit nach dem nächsten. Da werden viele Erinnerungen wach. Gleich auf Antenne Sachsen, unter anderem Boney M.
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0: Lieblingsstars wie Unheilig Ende August. Und in dieser Woche haben wir auch noch einiges. Max Giesinger, OMD, Helge Schneider. Und jetzt habe ich Tickets für Michael Patrick Kelly am Samstag in Carmens Hutbergbühne. Und die gewinnt Jacqueline aus Barnewitz.
1: Perfekt, super. Freue mich.
0: Kelly Family vielleicht auch schon mal gesehen, ganz früher?
1: Ganz früher mal auf der Dresdner Prager Straße.
0: Ja, tatsächlich.

0: junge Garde.
1: Genau, da auch ganz, ganz früher.
0: So, welchen Caddy magst du am liebsten? Vielleicht auch die Maite?
1: Ja.
0: Ja, ja, nimmst die alle. Aber Michael Patrick, das ist natürlich, ja, damals war er verdammt jung, ne, als es losging mit der Caddy-Family.
1: Genau, die waren sehr jung.
0: Hat ein Angel gesungen oder geschrieben? Ich glaube, geschrieben hat das, ne? Der Angelo hat gesungen, oder?
1: Der Angelo hat gesungen, genau. Und ich glaube, der Patrick hat geschrieben.
0: Genau. Paddy darf man ja nicht mehr sagen. Also insofern, Michael Patrick Kelly in Carmens Hutberg Bühne und Jacqueline ist mit dabei.
1: Ja, ich freue mich hier.
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8: Mit Michael Daub, guten Tag. Die Borreliose-Zahlen in Sachsen sind sprunghaft gestiegen. Laut aktuellem Jahresbericht der Landesuntersuchungsanstalt gab es 2025 mit rund 2600 Fällen einen Höchststand. Das war ein Plus von 62%. Besonders Erwachsene ab 45 sind betroffen. Experten warnen zudem vor FSME und raten nach Aufenthalten im Grünen zur gründlichen Kontrolle auf Zecken. Sachsen ist offiziell in die Weinlese gestartet. Auf Schloss Wackerbarth ernten die Winzer dieses Jahr als erstes die Trauben der Sorte Goldriesling. Trotz Hitzewellen sind die Bedingungen für eine gute Lese mit milden Temperaturen im Frühjahr und wenig Spätfrösten gut. Weinbauleiter Till Neumeister hofft nun auf einen milden Herbst.
9: Die Grundbedingungen sind wirklich gut dieses Jahr. Die nächsten Wochen sind aber eigentlich die entscheidenden, gerade was Qualität und was Menge anbelangt, weil wir gerade in dieser Endreifephase bei den Trauben natürlich extrem darauf achten, dass sie auch gesund gelesen werden, dass wir keine Fäulnis bekommen. Und da spielt einfach die Witterung gerade im September eine ganz entscheidende Rolle. Also wir drücken alle die Daumen, dass uns da Petrus gewogen bleibt und wir gerade im September ein schönes Lesewetter bekommen.
8: Auch auf den Weinbergen von Schloss Proschwitz ging es heute los. Eine neue Studie kommt zu dem Schluss, der Klimawandel könnte die Gefahr von Waldbränden in Europa deutlich verschärfen. Ein internationales Forschungsteam geht davon aus, dass die jährlich betroffene Fläche bis Ende des Jahrhunderts um mindestens 40% steigen könnte. Besonders betroffen wären Mitteleuropa, weite Teile Westeuropas und der Mittelmeerraum. Tipp der Fachleute: ein besseres Brandmanagement. Schnippeln, rühren, probieren und damit gegen Übergewicht. In Sachsen lernen immer mehr Kinder, wie gesunde Ernährung funktioniert. Denn gerade bei Jugendlichen ist Adipositas ein Problem. Bei den 13- und 14-Jährigen sind rund 6% übergewichtig. Das zeigt eine aktuelle Auswertung der Barmer. Die Initiative Ich kann kochen will gegensteuern. Seit 2016 wurden in Sachsen mehr als 3000 Fachkräfte ausgebildet, die Kindern in Kitas und Schulen den Umgang mit frischen Lebensmitteln näher bringen. Der viermalige Formel-1-Weltmeister Max Verstappen hat den Spekulationen über seine Zukunft ein Ende gesetzt. Er hat seinen Vertrag bei Red Bull bis 2030 verlängert. Das gab der 28

0: 27-Jährige kurz vor seinem Heim-Grand Prix im niederländischen Zandvoort bekannt. Verstappen sagt, er wolle jetzt wieder an die Spitze zurückkehren. Aktuell liegt er in der WM-Wertung nur auf Rang 6.
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2: Es ist überwiegend sonnig, nur einzelne Wolken ziehen durch. Dazu weht ein frischer Wind in Böen, zeitweise auch mal kräftiger. Zum Abend hin lässt der Wind danach sonst weitgehend klar bis locker bewölkt. Die Nacht auch überwiegend klar und trocken bei Tiefstwerten 19 bis 15, im Bergland bis 8 Grad. Ja, morgen viel Sonne, wenig Wolken und 25 bis 27 Grad.
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2: A4 Chemnitz Richtung Erfurt zwischen Kreuz Chemnitz und Wüstenbrand 1 Kilometer Stau. Erfurt Richtung Chemnitz zwischen Glauchau Ost und Hohenstein Ernsthal ebenfalls 1 Kilometer Stau. Die A72 Chemnitz Richtung Zwickau zwischen Kreuz Chemnitz und Stolberg Nord 5 Kilometer Stau. Und Zwickau Richtung Chemnitz zwischen Chemnitz Süd und Kreuz Chemnitz 3 Kilometer Stau. Es blitzt Leipzig, die Löbauer Straße stadtauswärts und Ortsausgang Niesky Richtung Horka.
1: Der

0: aus auf Antenne Sachsen für Ihren Donnerstag-Feierabend. Fein, dass Sie mit dabei sind. So wie der Frank aus Gröditz. Was gefällt dir am besten?
1: Die Musikzusammenstellung. Die finde ich richtig gut. Nur mein Geschmack trifft das. Macht weiter eure Musik so.
0: Ja, danke Frank fürs Einschalten. 70er, 80er und die schönsten Schlager. Jetzt mit Roger Whittaker. The Day.

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1: 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Und jetzt gibt es Tickets für eine Kult-80er-Jahre-Band, die am Samstagabend in der Lausitz spielt. Hallo Michael aus Neustadt in Sachsen.
2: Grüße, hallo.
1: Michael ist unterwegs, schon schwer beschäftigt hier.
2: Jawohl.
1: Ich habe für dich Tickets, wenn du hingehen magst, zu Camouflage, Görlitz, Kulturbrauerei.
2: Oh, sehr schön. Ja. Wunderbar, da freue ich mich. Dankeschön.
1: Ich hoffe, du hast den Sender auch gut eingespeichert im Radio.
2: Ja, sicher, immer wieder.
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2: Mit Michael Daub. Guten Tag. Demokratiebildung soll zum festen Bestandteil des Schulalltags werden. Das haben die Kultusminister von Sachsen, Sachsen-Anhalt, Thüringen und Brandenburg bei einem gemeinsamen Treffen vereinbart. Matthias Gabler berichtet.
3: Für die jungen Menschen gehe es darum, Verantwortung zu übernehmen, unterschiedliche Perspektiven auszuhalten und für eine demokratische Gesellschaft einzustehen, sagen die Kultusminister. Sie wollen auch mehr Sport und Bewegung in den Schulalltag integrieren. Weil bundesweit immer mehr Grundschüler nicht schwimmen können, soll vor allem der Schwimmunterricht ausgebaut werden.
2: Ein im März in Rheinland-Pfalz festgenommener junger Mann soll als Anführer zweier Online-Gruppierungen andere Menschen zu schweren Straftaten angestiftet haben. Die Bundesanwaltschaft wirft ihm unter anderem Anstiftungen zu Mord und Brandstiftungen, Vergewaltigung und sexuellen Missbrauch eines Kindes vor. Der Fall erinnert an den White Tiger-Komplex. Auch hier geht es um Online-Manipulation. Grüne und Linke werfen Bundeskanzler Merz Untätigkeit bei Hitze- und Waldbränden vor. Linken-Chefin Schwertner kritisierte bei Sat.1, Merz melde sich nicht zu Wort. Grünen-Fraktionschefin Dröge sagte bei RTL, der Kanzler schweige und tue nichts gegen die Klimakrise. Merz hatte den Einsatzkräften vor einer Woche via Social Media gedankt und erklärt, er lasse sich laufend über die Lage unterrichten. Bei einem Nachbarschaftsstreit im Osterzgebirge sind Schüsse gefallen. In Dorf Hain hat gestern Abend ein 46-Jähriger mit einem Luftgewehr auf seinen Nachbar gefeuert, weil er sich offenbar von dessen Rasentraktor gestört fühlte. Der Mann auf dem Traktor wurde leicht verletzt. Die alarmierte Polizei überwältigte den Schützen, der sich heftig wehrte und die Beamten angriff. Der 46-Jährige hatte rund 2 Promille Alkoholintus und hat nun mehrere Verfahren am Hals.
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4: Es ist überwiegend sonnig, nur einzelne Wolken ziehen durch. Dazu weht ein frischer Wind in Böen, zeitweise auch mal kräftiger. Zum Abend hin lässt der Wind danach sonst weitgehend klar bis locker bewölkt. Die Nacht auch überwiegend klar und trocken, bei Tiefstwerten 19 bis 15, im Bergland bis 8 Grad. Ja, morgen viel Sonne, wenig Wolken und 25 bis 27 Grad.
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4: A13 Dresden Richtung Berlin zwischen Marsdorf und Thiendorf, 1 Kilometer Stau. A72 Chemnitz Richtung Zwickau zwischen Chemnitz-Rottluff und Stolberg Nord, 2 Kilometer Stau. Und Zwickau Richtung Chemnitz zwischen Chemnitz Süd und Kreuz Chemnitz, 3 Kilometer Stau. Es blitzt Ortsausgang Nieski Richtung Horkau und in Annaberg-Buchholz auf der Wolkensteiner Straße.
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Feierabends mit Antenne Sachsen. Ja, heute jährt sich der Todestag von Rio Reiser zum 30. Mal. Er war ja von 1970 bis 85 Sänger und Haupttexter der Band Tonsteine Scherben. Ja, und nachdem sich die Band auflöste, da setzte er seine Karriere als Solokünstler fort. König von Deutschland haben wir heute früh gespielt zum Munterwerden. Jetzt hier zum Feierabend der Junimond aus seiner Solozeit. Rio Reiser. Die Welt

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0: 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Hier kann man den ganzen Tag hören. 70er, 80er und die schönsten Schlager gleich mit Juliane Werding.
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1: 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Und mal schauen, was der Frank aus Freiberg jetzt gewinnt. Grüß dich.
2: Hallo.
1: Frank, du hast gewonnen.
2: Oh, das ist prima.
1: Ja, aber du darfst dir nicht aussuchen den Preis. Ich habe für dich, weil dafür hast du dich auch angemeldet, Tickets für Helge Schneider.
2: Und das ist geil.
1: Ja, in Dresden in der Jungen Garde am Sonntag.
2: Das ist super.
1: Da macht euch einen tollen Abend, Open Air, ja. Das Ganze, ja?
2: Ja.
1: Und sag liebe Grüße dann, Helge, ja?
2: Dankeschön, mach ich.
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9: Mit Michael Daub, guten Abend. Demokratiebildung soll zum

0: Festen Bestandteil des Schulalltags werden. Das haben die Kultusminister von Sachsen, Sachsen-Anhalt, Thüringen und Brandenburg bei einem gemeinsamen Treffen vereinbart. Junge Menschen sollen lernen, Verantwortung zu übernehmen, unterschiedliche Perspektiven auszuhalten und für eine demokratische Gesellschaft einzustehen, so der Tenor. Außerdem wollen die Länder mehr Sport und Bewegung in den Schulalltag integrieren. Der medizinische Dienst hat heute die aktuelle Jahresstatistik zu ärztlichen Behandlungsfehlern vorgestellt. Die Gutachter des medizinischen Dienstes Sachsen haben im Auftrag der Krankenkasse 646 Gutachten zu Fehlervorwürfen erstellt. Bei 27,1% bestätigten die Gutachter im Freistaat einen Behandlungsfehler mit Schaden. Bei 18,6% war der festgestellte Fehler ursächlich für einen erlittenen Schaden der Patienten. Die Bundesanwaltschaft ermittelt gegen einen jungen Mann, der andere über Chats zu schweren Straftaten angestiftet haben soll. Ihm wird Mitgliedschaft in einer rechtsextremen Terrorvereinigung vorgeworfen. Außerdem Anstiftung zum Mord, Brandstiftung und sexuellem Missbrauch. Zusammen mit anderen Mitgliedern soll er einen Jungen in Russland dazu gebracht haben, ein Kind zu töten. Festgenommen worden ist der Verdächtige im März in Rheinland-Pfalz. Sachsen ist offiziell in die Weinlese gestartet. Trotz des heißen Sommers blicken die Weinbauern bisher auf gute Bedingungen für eine erfolgreiche Ernte zurück. Der Weinbauleiter von Schloss Wackerbarth, Till Neumeister.
1: Also wenn die Reben beispielsweise am Wachsen sind, die Blüte rum ist und die Beeren noch ganz klein, sind sie nicht so sonnenbrandgefährdet wie im jetzigen Stadium, wo die Beeren heute schon deutlich weicher sind, die Beeren deutlich größer. Es ist also so, dass wir beispielsweise Entlaubungsmaßnahmen durchführen und dann eben auch witterungsangepasst. Also das ist ja quasi jedes Jahr unsere Hauptaufgabe, richtig zu reagieren auf die eben vorhandenen Bedingungen.
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3: Es ist überwiegend sonnig, nur einzelne Wolken ziehen durch. Dazu weht ein frischer Wind in Böen, zeitweise auch mal kräftiger. Zum Abend hin lässt der Wind danach sonst weitgehend klar bis locker bewölkt. Die Nacht auch überwiegend klar und trocken bei Tiefstwerten 19 bis 15, im Bergland bis 8 Grad. Ja, morgen viel Sonne, wenig Wolken und 25 bis 27 Grad.
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3: A14 Leipzig Richtung Dresden zwischen Dreieck Partenau und Nauenhof einen Kilometer stockend und A72 Zwickau Richtung Chemnitz zwischen Chemnitz Süd und Kreuz Chemnitz 3 Kilometer stockend. Es blitzt Annaberg-Buchholz, Wolkensteiner Straße und in Hammer-Unterwiesenthal an der Feuerwehr Richtung Neudorf.

Ja, vergangenes Wochenende war große Trauerfeier. Bonnie Tyler hier mit ihrem Mega-Hit Total Eclipse of the Heart für ihren Donnerstagabend. Hier ist Antenne Sachsen und jetzt hier ein bisschen Schwung nochmal mit den Archies. Das ist Sugar Sugar Kultur.

0: Antenne Sachsen ist hier, 70er, 80er und die schönsten Schlager. Und gleich geht's weiter, unter anderem mit Andrea Berg.
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2: Perfekt, super. Freue mich.
1: Kelly Family vielleicht auch schon mal gesehen, ganz früher?
2: Ganz früher mal auf der Dresdner Prager Straße.
1: Ja, tatsächlich.
2: Und zu irgendeinem Konzert in der, im Großen Garten, wie ist dieses Arena, auch schon mal.
1: Junge Garde.
2: Genau, da auch ganz, ganz früher.
1: So, welchen Caddy magst du am liebsten? Vielleicht auch die Maite?
2: Ja.
1: Ja, ja, nimmst die alle. Aber Michael Patrick, das ist natürlich, na, damals war er verdammt jung, ne, als es losging mit der Caddy Family.
2: Die waren sehr jung.
1: Hat ein Angel gesungen oder geschrieben? Ich glaube, geschrieben hat das, ne? Der Angelo hat gesungen, oder?
2: Der Angelo hat gesungen, genau. Und ich glaube, der Patrick hat geschrieben.
1: Genau. Paddy darf man ja nicht mehr sagen. Also insofern Michael Patrick Kelly in Carmens Hutberg Bühne und Jacqueline ist mit dabei.
2: Ja, ich freue mich hier.
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3: Mit Michael Taub. Demokratiebildung soll zum festen Bestandteil des Schulalltags werden. Das haben die Kultusminister von Sachsen, Sachsen-Anhalt, Thüringen und Brandenburg bei einem gemeinsamen Treffen vereinbart. Matthias

0: Abla berichtet.
1: Für die jungen Menschen gehe es darum, Verantwortung zu übernehmen, unterschiedliche Perspektiven auszuhalten und für eine demokratische Gesellschaft einzustehen, sagen die Kultusminister. Sie wollen auch mehr Sport und Bewegung in den Schulalltag integrieren. Weil bundesweit immer mehr Grundschüler nicht schwimmen können, soll vor allem der Schwimmunterricht ausgebaut werden.
0: Immer mehr Kinder in Sachsen sind stark übergewichtig. Das zeigt eine aktuelle Auswertung der Barmer. Bei den 13- und 14-Jährigen liegt der Anteil der Kinder mit Adipositas bei rund 6%. Bei den 2- bis 5-Jährigen sind etwa 2% betroffen. Gleichzeitig gibt es Fortschritte bei der Ernährungsbildung. Seit 2016 wurden in Sachsen mehr als 3000 Fachkräfte für die Initiative »Ich kann kochen« ausgebildet. Sie zeigen Kindern in Kitas und Schulen, wie gesunde Ernährung funktioniert. Ein neuer Impfstoff gegen schwarzen Hautkrebs hat in einer Studie große Erfolge gezeigt. Er verringert, kombiniert mit einem Krebsmedikament, das Wiederauftreten von Melanomen. Experten sprechen von einem Durchbruch für Krebstherapien. In Deutschland werden immer mehr Menschen mit Hautkrebs behandelt. 2024 waren es fast doppelt so viele wie 20 Jahre zuvor. Sachsen ist offiziell in die Weinlese gestartet. Auf Schloss Wackerbarth ernten die Winzer dieses Jahr als erstes die Trauben der Sorte Goldriesling. Trotz Hitzewellen sind die Bedingungen für eine gute Lese mit milden Temperaturen im Frühjahr und wenig Spätfrösten gut. Weinbauleiter Till Neumeister hofft nun auf einen milden Herbst.
2: Die Grundbedingungen sind wirklich gut dieses Jahr. Die nächsten Wochen sind aber eigentlich die entscheidenden, gerade was Qualität und was Menge anbelangt. Weil wir gerade in dieser Endreifephase bei den Trauben natürlich extrem darauf achten, dass sie auch gesund gelesen werden, dass wir keine Fäulnis bekommen. Und da spielt einfach die Witterung gerade im September eine ganz entscheidende Rolle. Also wir drücken alle die Daumen, dass uns da Petrus gewogen bleibt und wir gerade im September ein schönes Lesewetter bekommen.
0: Auch auf den Weinbergen von Schloss Proschwitz ging es heute los.
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4: Wolkig, meist trocken, mäßiger Südwestwind, in der Nacht Tiefsttemperaturen zwischen 15 und 11 Grad. Morgen erst freundlich, später mehr Wolken, vereinzelt auch Regen, bis 25 Grad. Übermorgen wechselnd bewölkt, mit einzelnen Schauern, eventuell auch Gewittern, bis 20 Grad.
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4: Die A4 Görlitz Richtung Dresden wird gesperrt wegen Bauarbeiten bis morgen früh um 5 zwischen Kodersdorf und Niederseifersdorf. A72 Zwickau Richtung Plauen, eine Ölspur zwischen Hartenstein und Zwickau Ost auf der rechten Spur. In Dresden ein Unfall an der Kreuzung Schandauer Straße-Bergmannstraße. Geblitzt wird in Hammer-Unterwiesenthal an der Feuerwehr Richtung Neudorf und in Dresden auf der Pillnitzer Landstraße und auf der Georg-Palitsch-Straße. Und noch ein Hinweis aus Chemnitz, da gibt es Störungen beim Notruf der Polizei 110, in dringenden Fällen die 112 wählen.
3: Jetzt geht's weiter mit 70ern, 80ern und den schönsten Schlagern.

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3: Wolkig, meist trocken, mäßiger Südwestwind. In der Nacht Tiefstemperaturen zwischen 15 und 11 Grad. Morgen erst freundlich, später mehr Wolken, vereinzelt auch Regen bis 25 Grad. Übermorgen wechselnd bewölkt mit einzelnen Schauern, eventuell auch Gewittern bis 20 Grad.
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3: Die A4 Görlitz Richtung Dresden ist gesperrt wegen Bauarbeiten zwischen Kodersdorf und Niederseifersdorf bis morgen früh um 5. A4 Dresden Richtung Chemnitz, Fahrzeugteile zwischen Werbersdorf und Hainichen. A72 Zwickau Richtung Plauen, eine Ölspur zwischen Hartenstein und Zwickau Ost auf der rechten Spur. Geblitzt wird in Dresden auf der Pillnitzer Landstraße und auf der Georg-Palitsch-Straße.

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0: Antenne Sachsen, Wetter.
1: Wolkig, meist trocken, mäßiger Südwestwind, in der Nacht Tiefstemperaturen zwischen 15 und 11 Grad. Morgen erst freundlich, später mehr Wolken, vereinzelt auch Regen, bis 25 Grad. Übermorgen wechselnd bewölkt, mit einzelnen Schauern, eventuell auch Gewittern, bis 20 Grad.
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1: Die A4 Görlitz Richtung Dresden ist gesperrt, wegen Bauarbeiten zwischen Kodersdorf und Niederseifersdorf bis morgen früh um 5. Geblitzt wird in Dresden auf der Pillnitzer Landstraße und auf der Georg-Palitsch-Straße.
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0: Antenne Sachsen, Wetter.
1: Wolkig, meist trocken, mäßiger Südwestwind, in der Nacht Tiefstemperaturen zwischen 15 und 11 Grad. Morgen erst freundlich, später mehr Wolken, vereinzelt auch Regen, bis 25 Grad. Übermorgen wechselnd bewölkt, mit einzelnen Schauern, eventuell auch Gewittern, bis 20 Grad.
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0: Antenne Sachsen, Wetter.
1: Wolkig, meist trocken, mäßiger Südwestwind, in der Nacht Tiefsttemperaturen zwischen 15 und 11 Grad. Morgen erst freundlich, später mehr Wolken, vereinzelt auch Regen, bis 25 Grad. Übermorgen wechselnd bewölkt mit einzelnen Schauern, eventuell auch Gewittern, bis 20 Grad.
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1: Antenne Sachsen, Wetter.
2: Tiefstemperaturen zwischen 15 und 11 Grad. Heute im Laufe des Tages zunächst freundlich, später mehr Wolken, eventuell auch Regen bis 25 Grad und morgen wechselnd bewölkt, zum Teil Gewitter und Regen, nachmittags dann trockener bis 20 Grad.
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1: Tiefstemperaturen zwischen 15 und 11 Grad. Heute im Laufe des Tages zunächst freundlich, später mehr Wolken, eventuell auch Regen bis 25 Grad und morgen wechselnd bewölkt, zum Teil Gewitter und Regen, nachmittags dann trockener bis 20 Grad.
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0: Antenne Sachsen, Wetter.
1: Tiefstemperaturen zwischen 15 und 11 Grad. Heute im Laufe des Tages zunächst freundlich, später mehr Wolken, eventuell auch Regen bis 25 Grad und morgen wechselnd bewölkt, zum Teil Gewitter und Regen, nachmittags dann trockener bis 20 Grad.
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